0: 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Banda Trio da Fronteira. Das ist ein Sackschüttler, né? É. Eita! Was ich heute Mittag war am Tanzen. Mein Gott, ist das kalt heute Mittag, né? Liebe Zeit! Boa tarde!
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0: Jawohl, de Fritz frei. Feierheit, Freiheit. De Fritz feiert Freiheit. So, ja. Eita! 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